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Whatever it takes, hier ist Michael Bublé für Sie.

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Das Medley aus Just a Gigolo und I Ain't Got Nobody von Luis Prima. 1A entspannt. 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Musik für Sie jetzt von Billy Cobham mit Shadow.

0: Das war Our Dance, Musik von Peter White.
1: 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Hier ist Musik von Delikatessen mit I Fall in Love Too Easily.

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1: 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Und hier ist Kim Waters mit Fortunate.

Cinnamon heißt der Song von Special Effects. 1A entspannt. Von 1A Radio. Und hier ist schöne Musik von Ray Charles mit What I Say.

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What I Say war das. Die Parts 1 und 2, Musik von Ray Charles. 1A entspannt. 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Und hier ist Ray Gaskins für Sie mit Shady Lake.

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Herzlich willkommen in der Hörbar auf 1A entspannt von 1A Radio. Und hier ist Musik von Avicii im Nuni Bau Akustikmix I Could Be The One.

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Hier ist das Alice Marsalis Trio mit Charlie Brown.

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Und jetzt sind die Smooth Jazz All-Stars mit Don't Change.

Das war George Benson mit This Masquerade. 1A entspannt. 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Und hier ist Ella Fitzgerald mit Baby, It's Cold Outside.

Und das war Deborah Brown mit Finally. 1A entspannt. 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Und hier ist Musik von Jeff Gollub mit If I Ever Lose This Heaven.

Das war Breathe Again von Chuck Loeb. 1A entspannt von 1A Radio. I've got you under my skin. Ein Frank Sinatra-Klassiker, interpretiert von Dirk Etienne. Jetzt für Sie.

I've Got You Under My Skin in der Version von Dirk Etienne. 1A entspannt. 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Und hier ist Musik von Joel Gaines mit Just the Way I'm Feeling.

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Herzlich willkommen zu einer weiteren Stunde in der Hörbar auf 1A entspannt von 1A Radio. Jetzt bei uns Musik von Walter Beasley. Hier ist It Might Be You.

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Hier ist Musik von René Olstedt mit A Love That Will Last.

Roxanne Naoligar war das von Bossa Nostra. 1A entspannt. 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Und hier ist das Nat King Cole Trio mit Sweet Lorraine.

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Cry Me a River von Dinah Washington. 1A entspannt. Von 1A Radio. We Belong Together kommt jetzt bei uns von Chris Big Dog Davis, David Mann und Pamela Williams.

Das waren High Heel Sneakers von Urban Nights. 1A entspannt von 1A Radio. Michael Bublé für Sie jetzt mit You're Nobody Till Somebody Loves You.

The Last Time I Saw Paris von Johnny Desmond war das. 1A entspannt. 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Und hier ist Musik von Mary Nelson mit Fly Me to the Moon.

Ken Navarro war das mit dem Song Lakes. 1A entspannt. 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Und hier ist der Night Train von Louise Prima.

Train von Luis Prima war das. 1A entspannt von 1A Radio. Jetzt Musik von Steve Cole mit Say It Again.

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Herzlich willkommen zu einer weiteren Stunde der Hörbar hier auf 1A entspannt. 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Und jetzt Musik von Ledisi mit I Can't Let You Go.

Straight into the Sunrise von Gato Barbieri. 1A entspannt von 1A Radio. Und hier ist Jamie Cullum mit Wind Cries Mary.

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Das war Musik hier bei uns von Chad Baker mit That Old Feeling. 1A entspannt von 1A Radio. Musik jetzt von Berg and the Virtual Band mit Dolce Vita.

Es waren Chris Dendring und Richard Elliott mit Hip Sway. 1A entspannt. 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Und hier ist Frank Sinatra mit I Get a Kick Out of You.

Just a Sittin' and a Rockin', Johnny Dankworth and his Orchestra. 1A entspannt von 1A Radio. Musik jetzt von Bass mit Never Ending Story.

Das war die Banda Brasileira mit Where the Streets Have No Name. 1A entspannt von 1A Radio. Bei uns jetzt Musik für Sie von Ella Fitzgerald mit Moonlight in Vermont.

Moonlight in Vermont war das von Ella Fitzgerald. 1A entspannt. 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Hier sind die Smooth Jazz All-Stars mit Ain't Nobody.

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Und wir versüßen Ihnen den Tag eine weitere Stunde in der Hörbar auf 1A entspannt von 1A Radio. Herzlich willkommen an Bord. Hier ist Musik von Pieces of a Dream für Sie mit Fo Fi Fo.

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Hier ist Musik von Steve Oliver mit Long Road.

Musik von Nahi mit Tokyo Blue war das. 1A entspannt. 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Und hier ist Musik vom Benny Goodman Orchestra mit Pure Butterfly.

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Icon Whoopi, das war Johnny Gibbs. 1A entspannt. 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Und hier ist Musik von Cody Hobart mit Swirl Around.

Roxanne Now Ligar war das von Bossa Nostra. 1A entspannt. Von 1A Radio. The More I See You. Hier ist Michael Bublé für Sie.

The Summer Wind von Madeleine Peru. 1A entspannt. Von 1A Radio. Hier ist Musik für Sie von Peter White. Hier ist Night After Night.

0: Stay war das von Kevin Tunney. 1A entspannt. Von 1A Radio. Und hier ist Louis Armstrong für Sie mit Life is so peculiar.
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1: Musik von Louis Armstrong mit Life is so peculiar. 1A entspannt. Von 1A Radio. The water runs dry. Jetzt hier bei uns von Chuck Lowe.

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2: 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Herzlich willkommen in der Hörbar auf 1A entspannt von 1A Radio. Hier ist Musik von Adriana Evans mit All for

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Hier ist Pete Zorn mit Wonderful Worlds.

Enough is enough. Von und mit Dennis Taylor. 1A entspannt. 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Und hier ist Pink Turtle für Sie mit Walk on the Wild Side.

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When I'm 64, Musik von John Pizzarelli. 1A entspannt. Von 1A Radio. Und hier ist Musik von Bob Baldwin, der Song Let's Roll.

Freddy Ravel mit A Perfect Day. 1A entspannt von 1A Radio. Hier ist Jamie Cullum mit I'm All Over It.

Nat King Cole mit Get Your Kicks On, Route 66. 1A entspannt von 1A Radio. Und hier ist Musik von Steve Cole, der Titel Waterfalls.

Unverkennbar die Stimme von Frank Sinatra. My Way war das hier bei uns. 1A entspannt. 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Und hier sind die Smooth Jazz All Stars mit einem Cover von den Black Eyed Peas. Der Titel Don't Lie.

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Herzlich willkommen zu einer weiteren Stunde in der Hörbar auf 1A entspannt von 1A Radio. Und hier ist Lee Ritenour mit The Village.

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Jetzt bei uns Musik von Marcus Johnson mit 18th M.

Aruban Nights von Bobby Lyle. 1A entspannt. Von 1A Radio. Musik jetzt von Frank und Nancy Sinatra. Something Stupid. Hier bei uns.

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Jojo von Lester Young war das. 1A entspannt. 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Hier ist Musik von Lonnie Hill mit Galveston Bay.

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1: 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Unverkennbar, Jamie Cullum. 1A entspannt. Von 1A Radio. Hier ist Dennis Taylor mit Angel.

Chaka Khan mit Through the Fire. 1A entspannt. Von 1A Radio. Und hier ist die One Finger Melody von Frank Sinatra.

Die One Finger Melody von und mit Frank Sinatra. 1A entspannt von 1A Radio. Und hier sind Hills Ain't So mit Until You Come Back To Me.

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Und wir versüßen Ihnen den Tag eine weitere Stunde in der Hörbar auf 1A entspannt von 1A Radio. Herzlich willkommen an Bord.

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Jetzt Musik von Ashley Thomas mit The Same Love That Made Me Laugh.

Das war Althea René mit In the Moment. 1A entspannt. 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Musik für Sie von Billie Holiday mit Crazy He Calls Me.

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Rivers und das Rovira Jazz Orchestra mit Shortening Bread. 1A entspannt von 1A Radio. Bei uns jetzt Musik von Freddie Ravel mit Sunny Side Up.

Amazing Grace von Dorothy Collins. 1A entspannt. Von 1A Radio. Und hier ist Gordon Langford mit Big Spender.

Georgia on my mind von Michael Bublé. 1A entspannt von 1A Radio. Und hier sind Night Flight für Sie jetzt mit Coast to Coast.

from Cod Roy mit All You Need Is Love an das 1A entspannt von 1A Radio. Und hier ist Teddy Wilson mit My Blue Heaven.

My Blue Heaven von Teddy Wilson war das. 1A entspannt. 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Jetzt Musik bei uns von Dave Koz mit What You Leave Behind.

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Herzlich willkommen in der Hörbar auf 1A entspannt von 1A Radio.

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Und hier ist Angela Bresch mit Funny Valentine.

Tom Grant mit Delicioso. 1A entspannt. Von 1A Radio. Bei uns im Programm jetzt Ray Charles mit Did I Do.

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Walk on the Wild Side, es war Pink Turtle. 1A entspannt. Von 1A Radio. Bei uns jetzt für Sie Kenny Lattimore mit For You.

0: Oldschool. Klingt gar nicht so, ist aber so. Und ist Musik von Everett Harp.
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0: Jetzt bei uns Steve Terrell mit I Say a Little Prayer for You.

If I Ruled the World. Das war Jamie Callum hier bei uns. 1A entspannt. Von 1A Radio. Und jetzt Musik von Dwayne Kerr mit Higher Calling.

Unverkennbar Fever von Peggy Lee. 1A entspannt. Von 1A Radio. Hier ist das Oscar Peterson Trio mit The Tender Trap.

Musik vom Oscar Peterson Trio war das mit The Tender Trap. 1A entspannt. Von 1A Radio. Hier ist Brian Tarquin für Sie mit Darlin' Darlin' Baby.

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Herzlich willkommen zu einer weiteren Stunde in der Hörbar auf 1A entspannt von 1A Radio.

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Hier ist Musik von Bob James mit Feel Like Making Love.

0: Papa, Roy Ayers mit I Can't Help It. 1A entspannt von 1A Radio. Musik für Sie von Billie Holiday mit Just One of Those Things.
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Musik jetzt von Jacques Loeb mit New Life.

A Piece of My Heart, Jessa Moore war das. 1A entspannt von 1A Radio. Jetzt bei uns Michael Bublé mit All I Do Is Dream of You.

Teach Me Tonight war das von Errol Garner. 1A entspannt von 1A Radio. Hier ist Musik von Grover Washington Jr., Soulful Strut.

George Duke mit Someday. 1A entspannt. Von 1A Radio. Und jetzt Dorothy Collins mit Just a Closer Walk with Thee.

Just a Closer Walk with Thee von Dorothy Collins. 1A entspannt von 1A Radio. Jetzt Theo Bishop mit Tonight's the Night.

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Herzlich willkommen zu einer weiteren Stunde der Hörbar hier auf 1A entspannt. 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Und hier ist Musik von Pete Zorn mit Georgie on my mind.

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Musik jetzt von Brian Culbertson mit You're the One.

Your Precious Love. Musik war das von Chris Big Dog Davis und Eddie Backus Jr. 1A entspannt. Von 1A Radio. Jetzt bei uns für Sie Ray Charles mit Comeback Baby.

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Der Titel Cruel Jewel von Louis Armstrong. 1A entspannt von 1A Radio. Und hier ist Brenda Russell für Sie mit It's a Jazzy Day.

I Feel You von Walter Beasley. 1A entspannt. Von 1A Radio. Und hier ist Natalie Cole mit It's Only a Paper Moon.

Das Medley aus Just a Gigolo und I Ain't Got Nobody von Luis Prima. 1A entspannt. Von 1A Radio. Und hier ist Charisma für Sie mit Oh Sweet Oh So.

0: Das war Lonely Girl von Les Abla hier bei uns.
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0: Hier ist Musik von Jamie Cullum mit These Are The Days.

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1: These are the days von Jamie Cullum. 1A entspannt von 1A Radio. Und wir versüßen Ihnen den Tag eine weitere Stunde in der Hörbar auf 1A entspannt von 1A Radio. Herzlich willkommen an Bord. Jetzt Musik von Novecento mit Let Me Breathe.

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Jetzt Musik von Gerald Albright. Hier ist The Night We Fell in Love.

Und das waren Capiosso mit Spinning Wheel. 1A entspannt. Von 1A Radio. Hier ist Steve Tyrell mit Raindrops.

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Musik von Billie Holiday war das mit Our Love is Here to Stay. 1A entspannt. 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Musik für Sie jetzt von Alan Hoist mit Inner City Blues.

Don't Funk With My Heart. Musik von den Smooth Jazz Allstars. 1A entspannt. Von 1A Radio. Hier ist Etta James mit Don't Take Your Love From Me.

Funk Friday von Rick Reif. 1A entspannt. Von 1A Radio. Hier ist Derek Dawkins mit Italy.

Back to Love. Musik war das von Jeff Kashiwa. 1A entspannt. Von 1A Radio. Und hier ist Michael Bublé mit Coming Home Baby.

Coming Home Baby im Duett mit Boyz II Men, das war Michael Bublé. 1A entspannt von 1A Radio. Und hier ist Boney James mit The Total Experience.

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Herzlich willkommen in der Hörbar auf 1A entspannt von 1A Radio.

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Und hier sind Stardelay mit Earthlight.

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Stefanie Grappelli mit Minor Swing. 1A entspannt von 1A Radio. Musik von Mezzoforte, jetzt bei uns. Hier sind sie mit Nightfall.

Musik von Nancy Wilson war das mit Hello Like Before. 1A entspannt. 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Musik jetzt für Sie von Ray Charles mit Funny, But I Still Love You.

Das war Go Down Moses von Louis Armstrong. 1A entspannt von 1A Radio. Jetzt Musik von Aquarius mit Walk on the Wild Side.

Das war Walter Beasley mit It Might Be You. 1A entspannt von 1A Radio. Jetzt Musik von Dave Brubeck mit My Romance.

Moments von David Brubeck and the Dave Brubeck Quartet. 1A entspannt. 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Musik jetzt für Sie von Damon Cooper mit Will You Be My Lady?

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Herzlich willkommen zu einer weiteren Stunde in der Hörbar auf 1A entspannt von 1A Radio. Musik jetzt von Dan Siegel. Hier ist Crossroads.

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Wir sind die Smooth Jazz All-Stars mit Tell Me Something Good.

Das war Musik von Mesa mit Got to be Strong. 1A entspannt. 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Und hier ist das Sheffields Orchestra mit Harbor Lights.

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Hier ist Musik von Brenda Russell mit Make You Smile.

My Baby Just Cares For Me von Frandon Fellow. 1A entspannt. 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Schöne Musik haben wir dabei von Duke Ellington, jetzt mit Mood Indigo.

Michael Bolton war das mit Fly Me to the Moon. 1A entspannt. 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Und hier ist Musik von Cloud9 mit Duffy's Theme.

Das war Musik von Al Klug mit Ocean Blue. 1A entspannt. Von 1A Radio. Musik für Sie von Billie Holiday mit April in Paris.

Musik von Billie Holiday mit April in Paris war das. 1A entspannt. Von 1A Radio. Hier sind Huge Groove mit It's Only Rain featuring Chioma für Sie.

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Herzlich willkommen zu einer weiteren Stunde der Hörbar hier auf 1A entspannt. Jeden Tag, den ganzen Tag.

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Und hier sind die Amazonics für Sie mit Jumpin' Jack Flash.

Das waren Art of Noise mit Moments in Love. 1A entspannt von 1A Radio. Und hier ist Michael Bublé mit You Don't Know Me.

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Und hier sind Culture Chick mit Wicked Game. No.

Show Me The Way von Greg Caracas war das. 1A entspannt von 1A Radio. Musik jetzt von Nancy Wilson, der Song Fly Me To The Moon.

Hello Young Lovers von Bobby Darin. 1A entspannt von 1A Radio. Hier ist Musik für Sie von Julia Huff mit Who's Gonna Hold Me Now.

La Via del Nuvol. Michel Marmot war das. 1A entspannt. Von 1A Radio. Hier ist Musik für Sie von Ray Charles mit It Had to Be You.

It Had To Be You. Musik war das von Ray Charles. 1A entspannt. 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Und wir versüßen Ihnen den Tag eine weitere Stunde in der Hörbar auf 1A entspannt von 1A Radio. Herzlich willkommen an Bord. Und hier ist Donna Gartier mit Loving You Is Sweeter Than Ever.

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Und für Sie jetzt bei uns Doc Powell mit A Song for You.

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The Way You Look Tonight, das war Dirk Etienne. 1A entspannt von 1A Radio. Hier sind die Smooth Jazz All-Stars mit Say It Right.

Around the World war das von Jeff Kashiwa. 1A entspannt. Von 1A Radio. Hier ist Mr. Bojangles, hier ist Robbie Williams.

Have You Met Miss Jones? Das war Tony Bennett. 1A entspannt. Von 1A Radio. Hier ist James Farrelly mit In the Air Tonight.

Bangala fand das mit Aphrodisiaco. 1A entspannt. Von 1A Radio. Und hier ist Ella Fitzgerald mit Baby, It's Cold Outside.

Und das war unverkennbar Ella Fitzgerald mit Baby, It's Cold Outside. 1A entspannt. Von 1A Radio. Und hier sind Chris Big Dog Davis, David Mann und Pamela Williams mit If Only.

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1: 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Herzlich willkommen in der Hörbar auf 1A entspannt von 1A Radio.

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Musik jetzt von Baby Colby mit Cruisin' FM.

Darren Mottamidi mit Heads or Tails. 1A entspannt. 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Und hier ist Musik von Count Basie and his Orchestra mit Lady Be Good.

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Singing in the Rain. Ich hoffe, bei Ihnen regnet es nicht gerade. Es war Jamie Cullum. 1A entspannt. Von 1A Radio. Und hier ist Musik von der Banda Brasileira mit Tom

Arquores war das bei uns mit Horse with No Name. 1A entspannt von 1A Radio. Hier ist Michael Bublé mit Always on My Mind.

Und das war unverkennbar Marilyn Monroe mit Do It Again. 1A entspannt. Von 1A Radio. Hier ist Musik von Rahsaan Patterson mit That's the Way.

Grateful war das von Meisha. 1A entspannt. 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Musik für Sie jetzt von Madeleine Peru mit The Summer Wines.

The Summer Winds von Madeleine Perrot. 1A entspannt. 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Herzlich willkommen zu einer weiteren Stunde in der Hörbar auf 1A entspannt von 1A Radio. Musik jetzt von Chuck Loeb mit Just Us.

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Hier ist Musik von Walter Beasley mit I Feel You.

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Und hier ist schöne Musik von Francis Fay mit St. James Infirmary.

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Ken Miller mit Jazzboat. 1A entspannt von 1A Radio. Jetzt Musik von Om Guru mit Please, Please, Please, Let Me Get What I Want.

Musik von Marcus Johnson war das mit Say Yes. 1A entspannt. 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Musik jetzt von Dinah Shore mit It Had to Be You.

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Und hier ist Everett Harp mit All Jazzed Up and Nowhere to Go.

Poison von den Smooth Jazz Allstars war das. 1A entspannt von 1A Radio. Hier ist schöne Musik von Nat King Cole mit Sweet Lorraine.

Schöne Musik von Nat King Cole war das mit Sweet Lorraine. 1A entspannt. 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Hier ist Musik von Earl Klug mit Living Inside Your Love.

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Herzlich willkommen zu einer weiteren Stunde der Hörbar hier auf 1A entspannt. Jeden Tag, den ganzen Tag. Hier sind Special Effects mit Bella.

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Jetzt Musik von George Duke mit In Between the Heartaches.

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Und hier ist Musik von Dean Martin mit I've Grown Accustomed to Her Face.

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I'm All Over It, ein wirklich schöner Song von Jamie Cullum. 1A entspannt von 1A Radio. Jetzt Musik für Sie von Joyce Cooling mit Expression.

Only for You, Musik von Noel El Moni. 1A entspannt. 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Jetzt Musik von Frank Sinatra. Hier ist Jeepers Creepers.

Musik von Johnny Dankworth and his orchestra war das mit Perdido. 1A entspannt. 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Und hier das Duett von Chris Botti featuring Billy Childs mit I'll Be Seeing You.

Das war Aaron Neville mit Who Will Buy. 1A entspannt. 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Bei uns jetzt Musik für Sie von Ella Fitzgerald mit Moonlight in Vermont.

Moonlight in Vermont war das von Ella Fitzgerald. 1A entspannt. 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Und bei uns jetzt Candy Dafa mit For the Love of You.

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Und wir versüßen Ihnen den Tag eine weitere Stunde in der Hörbar auf 1A entspannt von 1A Radio. Herzlich willkommen an Bord. Musik jetzt von Astrud Gilberto mit Champagne and Caviar.

Fleetwood Mac, die Smooth Jazz Allstars. 1A entspannt von 1A Radio. What a difference a day makes. Jetzt von und mit Dinah Washington.

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The Lady is a Tramp in der Version von Queen Latifah. 1A entspannt. 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Musik jetzt von Walter Beasley mit Ready for Love.

Magic World von Steve Oliver. 1A entspannt von 1A Radio. Und hier ist Robbie Williams mit Ain't That a Kick in the Head.

Do I Move You? Das war Nina Simone. 1A entspannt von 1A Radio. Das ist Musik von Brian Tarkin mit Freeway Jam.

Und das war Gotha mit All Alone. 1A entspannt. 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Jetzt Musik von Artie Shaw mit Begin the Baggin'.

Und das war Musik von Artie Shaw mit Begin the Back Win. 1A entspannt von 1A Radio. Und hier ist Night Flight für Sie, jetzt mit dem Titel Company.

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Herzlich willkommen in der Hörbar auf 1A entspannt von 1A Radio.

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Und hier ist Dave McMurray mit Walk in the Night.

Snowblind von Paradiso. 1A entspannt von 1A Radio.

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Billie Holiday war das mit Blue Moon. 1A entspannt von 1A Radio.

Our Love is Here to Stay, das war Teddy Edwards. 1A entspannt. 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Und hier sind die Fremden in der Nacht von Frank Sinatra. Hier ist Strangers in the Night.

Musik war das von Sarah Vaughan mit Lullaby of Birdland. 1A entspannt. 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Musik von Eric Marienthal mit Blue Water.

das war Kim Waters mit Nightfall. 1A entspannt. 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Und hier ist Ella Fitzgerald mit I'm Beginning to See the Light.

I'm beginning to see the light war das. Musik von Ella Fitzgerald. 1A entspannt. 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Und hier ist Musik von Kevin Toney mit Satin Doll.

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Herzlich willkommen zu einer weiteren Stunde in der Hörbar auf 1A entspannt von 1A Radio. Hier ist Musik von Billy Preston mit Getting It On.

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Und hier ist wunderbare Musik von Jeff Golub mit Ain't No Woman Like The One I Got.

Irishman in New York von Sting war das. 1A entspannt. 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Jetzt Musik von G9 mit Do Nothing Till You Hear.

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It Ain't Necessarily So. Das war Frank Abrams. 1A entspannt. Von 1A Radio. Und hier ist Walter Beasley mit Nice and Easy.

Natural Thing war das von James Day. 1A entspannt von 1A Radio. Michael Bublé für Sie jetzt mit You're Nobody Till Somebody Loves You.

Ken Miller mit Joyrider. 1A entspannt. 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Und hier sind die Smooth Jazz All-Stars mit Gone Going.

Musik war das von Angela Johnson, der Titel Rescue Me. 1A entspannt. 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Musik jetzt für Sie von Louis Armstrong mit Rock My Soul.

Rock My Soul. Der Titel, der Interpret Louis Armstrong. Verkennbar. 1A entspannt. 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Musik jetzt vom Saint-Tropez Radio Lounge Chill Out Music Club mit Liquid Music.

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Herzlich willkommen zu einer weiteren Stunde der Hörbar hier auf 1A entspannt. Jeden Tag, den ganzen Tag. Und hier sind Chaka Tak mit Lovely Day.

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Hier sind die Smooth Jazz All-Stars mit A Sweet Thing.

Let's Get Started. Musik von Brian Culbertson war das. 1A entspannt. 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Ein Klassiker von Ray Charles, jetzt Let the Good Times Roll.

When Lights Are Low, das war Tony Bennett. 1A entspannt von 1A Radio. Und das hier ist Victor Haynes mit You Won't Make Me Cry.

The Citrus Sun waren das mit Budapest. 1A entspannt. 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

Und das war The Way You Look Tonight von Frank Sinatra. 1A entspannt von 1A Radio. Und hier ist Billy Cobham mit Now That You've Gone.

All in All von der Fantasy Band. 1A entspannt von 1A Radio. Und für Sie jetzt Musik von Billie Holiday mit How Deep Is The Ocean?

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1: Das war Musik von Billie Holiday mit How Deep is the Ocean? 1A entspannt. 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Und hier ist Bobby Ricketts mit The Way You Move. Viel Spaß dabei.

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Und wir versüßen Ihnen den Tag eine weitere Stunde in der Hörbar auf 1A entspannt von 1A Radio. Herzlich willkommen an Bord. Mary Nelson, jetzt für Sie mit Dream a Little Dream of Me.

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Und das ist Musik von Norman Brown. Hier ist Night Drive.